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1: Wenn langsame Menschen beschrieben werden, dann hängt man oft die Vorsilbe Tran an. Etwa bei Tranfunzel, Transuse oder Trantüte. Tranfunzel kommt von einer mit Fischöl betriebenen Lampe. Eben diese und die Person, die man damit umschreibt, waren nicht sehr helle. Transuse oder Trantüte gehen auf das mundartliche Wort Tran zurück, was so viel wie Träne bedeutet. Mit Träne werden ja auch langsame oder unzuverlässige Menschen beschrieben, auch gerne in Kombination mit einem Zugvogel, dem Tränenkuckuck.
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1: Was muss denn heute für ein Ton raus? Die Grau oder die Green? Die Gelb. Was bin ich froh, dass es die überhaupt gibt. Ich habe ja das Gefühl, es gäbe die Gelbe schon ewig. Dabei feiert die dieses Jahr erst ihren 6. Geburtstag bei uns zu Hause. Im November 2020 hat sie dem Gefuddel mit dem gelben Sack ein Ende bereitet. Ich bin ohnehin Mülltonnenfetischist. Viele Leute finden Mülltonnen ja unsexy, wie sie so da stehen, vor oder hinterm Haus. Sie bauen dann kleine Häuschen für sie, die eigentlich viel hässlicher sind als die 2 Tonnen, die sie darin verstecken wollen. Oder sie schließen sie gar im Keller ein. Sie beschweren sich auch immer über jede neue Tonne, die dazukommt. Bei der Einführung der blauen wollten viele ja lieber weiterhin regelmäßig mit dem Auto zum Papiercontainer am matschigen Straßenrand fahren, als sich noch diese Tonne hinters Haus zu stellen. Mir ist alles recht, wo ich den Müll möglichst schnell in Kellernähe einfach unter einem Deckel verschwinden lassen kann. Das Einzige, was mir seit Einführung der gelben Tonne Huddel bereitet, ist ihre Größe. Wer mal gesehen hat, was ich vorher mittwochs abends alle 2 Wochen an gelben Säcken vors Einfamilienhaus geschleppt habe, der kann das verstehen. Aber wir machen es seither einfach so, wie unsere Freundin Ute es vorgeschlagen hat. Die hat gehört, wie die Müllentsorger eine entsprechende Verdichtung empfohlen haben. Und sie meinte, wir sollten einfach 2-mal die Woche de Kleen in die Tonnenstelle und hupsel lasse. Ja, anfangs vor 6 Jahren hat das geklappt, aber inzwischen ist der Lappes näher am Führerschein und größer als ich. Und wir packen eine einfach nicht mehr so gut in die Tonnen.
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1: Wenn langsame Menschen beschrieben werden, dann hängt man oft die Vorsilbe Tran an. Etwa bei Tranfunzel, Transuse oder Trantüte. Tranfunzel kommt von einer mit Fischöl betriebenen Lampe. Eben diese und die Person, die man damit umschreibt, waren nicht sehr helle. Transuse oder Trantüte gehen auf das mundartliche Wort Tran zurück, was so viel wie Träne bedeutet. Mit Träne werden ja auch langsame oder unzuverlässige Menschen beschrieben, auch gerne in Kombination mit einem Zugvogel, dem Tränekuckuck.
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0: Ich dachte mal, wenn in Zukunft so etwas ist, dass man da vielleicht kennt, ein kleiner Zettel etwas auf der Nase zu legen.
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0: Und da braucht man auch, weil nicht anders darum zu schwitzen. Das ist ihr Pflicht als Anbieter, das war nämlich die Woche in der Zeitung. Entsprechend die Inhaltsstoffe zu kennzeichnen.
1: Und
0: ich muss mich als Verbraucher darauf verlassen können, dass ich ein einwandfreies Nahrungsmittel erhalte. 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
1: Was muss denn heute für ein Ton raus? Die Grau oder die Green? Die Gelb. Was bin ich froh, dass es die überhaupt gibt. Ich habe ja das Gefühl, es gäbe die Gelbe schon ewig. Dabei feiert die dieses Jahr erst ihren 6. Geburtstag bei uns zu Hause. Im November 2020 hat sie dem Gefuddel mit dem gelben Sack ein Ende bereitet. Ich bin ohnehin Mülltonnenfetischist. Viele Leute finden Mülltonnen ja unsexy, wie sie so da stehen, vor oder hinterm Haus. Sie bauen dann kleine Häuschen für sie, die eigentlich viel hässlicher sind als die 2 Tonnen, die sie darin verstecken wollen. Oder sie schließen sie gar im Keller ein. Sie beschweren sich auch immer über jede neue Tonne, die dazukommt. Bei der Einführung der blauen wollten viele ja lieber weiterhin regelmäßig mit dem Auto zum Papiercontainer am matschigen Straßenrand fahren, als sich noch diese Tonne hinters Haus zu stellen. Mir ist alles recht, wo ich den Müll möglichst schnell in Kellernähe einfach unter einem Deckel verschwinden lassen kann. Das Einzige, was mir seit Einführung der gelben Tonne Huddel bereitet, ist ihre Größe. Wer mal gesehen hat, was ich vorher mittwochs abends alle 2 Wochen an gelben Säcken vors Einfamilienhaus geschleppt habe, der kann das verstehen. Aber wir machen es seither einfach so, wie unsere Freundin Ute es vorgeschlagen hat. Die hat gehört, wie die Müllentsorger eine entsprechende Verdichtung empfohlen haben. Und sie meinte, wir sollten einfach 2-mal die Woche de Kleen in die Tonnenstelle und hupsel lasse. Ja, anfangs vor 6 Jahren hat das geklappt, aber inzwischen ist der Lappes näher am Führerschein und größer als ich. Und wir packen eine Effa nicht mehr so gut in die Tonnen.
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1: Wenn langsame Menschen beschrieben werden, dann hängt man oft die Vorsilbe Tran an. Etwa bei Tranfunzel, Transuse oder Trantüte. Tranfunzel kommt von einer mit Fischöl betriebenen Lampe. Eben diese und die Person, die man damit umschreibt, waren nicht sehr helle. Transuse oder Trantüte gehen auf das mundartliche Wort Tran zurück, was so viel wie Träne bedeutet. Mit Träne werden ja auch langsame oder unzuverlässige Menschen beschrieben, auch gerne in Kombination mit einem Zugvogel, dem Tränekuckuck.
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0: 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Ich hatte die ganze Woche auf der Nase gelegt.
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0: Ey, dat mal, wenn in Zukunft so etwas ist, dass man da vielleicht kennt, ein kleiner Zettel etwas auf der Nase zu schlägen.
1: Sag mal, haben wir echt einen April oder was? Da kannst du froh sein, wenn ich da nicht so etwas leiden lassen.
0: Und da braucht man auch, weil nicht anders darum zu schwitzen. Das ist ihr Pflicht als Anbieter, das war nämlich die Woche in der Zeitung. Entsprechend die Inhaltsstoffe zu kennzeichnen.
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0: und
1: doch
0: ich muss mich, als Verbraucher darauf verlassen können, dass ich ein einwandfreies Nahrungsmittel erhalte. 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
1: Was muss denn heut für ein Ton raus? Die Grau oder die Green? Die Gelb. Was bin ich froh, dass es die überhaupt gibt. Ich habe ja das Gefühl, es gäbe die Gelbe schon ewig. Dabei feiert die dieses Jahr erst ihren 6. Geburtstag bei uns zu Hause. Im November 2020 hat sie dem Gefuddel mit dem gelben Sack ein Ende bereitet. Ich bin ohnehin Mülltonnenfetischist. Viele Leute finden Mülltonnen ja unsexy, wie sie so da stehen, vor oder hinterm Haus. Sie bauen dann kleine Häuschen für sie, die eigentlich viel hässlicher sind als die 2 Tonnen, die sie darin verstecken wollen. Oder sie schließen sie gar im Keller ein. Sie beschweren sich auch immer über jede neue Tonne, die dazukommt. Bei der Einführung der blauen wollten viele ja lieber weiterhin regelmäßig mit dem Auto zum Papiercontainer am matschigen Straßenrand fahren, als sich noch diese Tonne hinters Haus zu stellen. Mir ist alles recht, wo ich den Müll möglichst schnell in Kellernähe einfach unter einem Deckel verschwinden lassen kann. Das Einzige, was mir seit Einführung der gelben Tonne Huddel bereitet, ist ihre Größe. Wer mal gesehen hat, was ich vorher mittwochs abends alle 2 Wochen an gelben Säcken vors Einfamilienhaus geschleppt habe, der kann das verstehen. Aber wir machen es seither einfach so, wie unsere Freundin Ute es vorgeschlagen hat. Die hat gehört, wie die Müllentsorger eine entsprechende Verdichtung empfohlen haben. Und sie meinte, wir sollten einfach 2-mal die Woche de Kleen in die Tonnen stelle und hupse lasse. Ja, anfangs vor 6 Jahren hat das geklappt, aber inzwischen ist der Lappes näher am Führerschein und größer als ich. Und wir packen eine Effa nicht mehr so gut in die Tonnen.
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1: Wenn langsame Menschen beschrieben werden, dann hängt man oft die Vorsilbe Tran an. Etwa bei Tranfunzel, Transuse oder Trantüte. Tranfunzel kommt von einer mit Fischöl betriebenen Lampe. Eben diese und die Person, die man damit umschreibt, waren nicht sehr helle. Transuse oder Trantüte gehen auf das mundartliche Wort Tran zurück, was so viel wie Träne bedeutet. Mit Träne werden ja auch langsame oder unzuverlässige Menschen beschrieben, auch gerne in Kombination mit einem Zugvogel, dem Tränekuckuck.
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0: 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Ich hatte die ganze Woche auf der Nase gelegt.
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0: Ey, dass mal, wenn in Zukunft so etwas ist, dass man da vielleicht kennt, ein kleiner Zierl etwas auf der Nase die schlägt.
1: 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Da kannst du froh sein, wenn ich dann nicht so selbst leiden lassen.
0: 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Das ist ihr Pflicht als Anbieter, das war nämlich die Woche in der Zeitung. Entsprechend die Inhaltsstoffe zu kennzeichnen. Und ich muss mich als Verbraucher darauf verlassen können, dass ich ein einwandfreies Nahrungsmittel erhalte. Und wenn also Nummer 4 kommt, dann wende ich mich entsprechend an die Verbraucherzentrale. 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
1: Was muss denn heute für ein Ton raus? Die Grau oder die Green? Ei, die Gelb. Was bin ich froh, dass es die überhaupt gibt. Ich habe ja das Gefühl, es gäbe die Gelbe schon ewig. Dabei feiert die dieses Jahr erst ihren 6. Geburtstag bei uns zu Hause. Im November 2020 hat sie dem Gefuddel mit dem gelben Sack ein Ende bereitet. Ich bin ohnehin Mülltonnenfetischist. Viele Leute finden Mülltonnen ja unsexy, wie sie so da stehen, vor oder hinterm Haus. Sie bauen dann kleine Häuschen für sie, die eigentlich viel hässlicher sind als die 2 Tonnen, die sie darin verstecken wollen. Oder sie schließen sie gar im Keller ein. Sie beschweren sich auch immer über jede neue Tonne, die dazukommt. Bei der Einführung der blauen wollten viele ja lieber weiterhin regelmäßig mit dem Auto zum Papiercontainer am matschigen Straßenrand fahren, als sich noch diese Tonne hinters Haus zu stellen. Mir ist alles recht, wo ich den Müll möglichst schnell in Kellernähe einfach unter einem Deckel verschwinden lassen kann. Das Einzige, was mir seit Einführung der gelben Tonne Huddel bereitet, ist ihre Größe. Wer mal gesehen hat, was ich vorher mittwochs abends alle 2 Wochen an gelben Säcken vors Einfamilienhaus geschleppt habe, der kann das verstehen. Aber wir machen es seither einfach so, wie unsere Freundin Ute es vorgeschlagen hat. Die hat gehört, wie die Müllentsorger eine entsprechende Verdichtung empfohlen haben. Und sie meinte, wir sollten einfach 2-mal die Woche de Kleen in die Tonnenstelle und hupsel lasse. Ja, anfangs vor 6 Jahren hat das geklappt, aber inzwischen ist der Lappes näher am Führerschein und größer als ich. Und wir packen eine einfach nicht mehr so gut in die Tonne.
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1: Wenn langsame Menschen beschrieben werden, dann hängt man oft die Vorsilbe Tran an. Etwa bei Tranfunzel, Transuse oder Trantüte. Tranfunzel kommt von einer mit Fischöl betriebenen Lampe. Eben diese und die Person, die man damit umschreibt, waren nicht sehr helle. Transuse oder Trantüte gehen auf das mundartliche Wort Tran zurück, was so viel wie Träne bedeutet. Mit Träne werden ja auch langsame oder unzuverlässige Menschen beschrieben, auch gerne in Kombination mit einem Zugvogel, dem Tränekuckuck.

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0: Ich dachte mal, wenn in Zukunft so etwas ist, dass man da vielleicht kennt, ein kleiner Zettel etwas auf der Nase zu schlägen.
1: Sag mal, haben wir echt einen April oder was? Da kannst du froh sein, wenn ich da nicht so etwas leiden lasse.
0: Und da braucht man auch, weil nicht anders darum zu schwitzen. Das ist ihr Pflicht als Anbieter, das war nämlich die Woche in der Zeitung. Entsprechend die Inhaltsstoffe zu kennzeichnen. Und ich muss mich als Verbraucher darauf verlassen können, dass ich ein einwandfreies Nahrungsmittel erhalte. Und wenn er Nummer 4 kommt, dann wende ich mich entsprechend an die Verbraucherzentrale. 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
1: Was muss denn heute für ein Ton raus? Die Grau oder die Green? Die Gelb. Was bin ich froh, dass es die überhaupt gibt. Ich habe ja das Gefühl, es gäbe die Gelbe schon ewig. Dabei feiert die dieses Jahr erst ihren 6. Geburtstag bei uns zu Hause. Im November 2020 hat sie dem Gefuddel mit dem gelben Sack ein Ende bereitet. Ich bin ohnehin Mülltonnenfetischist. Viele Leute finden Mülltonnen ja unsexy, wie sie so da stehen, vor oder hinterm Haus. Sie bauen dann kleine Häuschen für sie, die eigentlich viel hässlicher sind als die 2 Tonnen, die sie darin verstecken wollen. Oder sie schließen sie gar im Keller ein. Sie beschweren sich auch immer über jede neue Tonne, die dazukommt. Bei der Einführung der blauen wollten viele ja lieber weiterhin regelmäßig mit dem Auto zum Papiercontainer am matschigen Straßenrand fahren, als sich noch diese Tonne hinters Haus zu stellen. Mir ist alles recht, wo ich den Müll möglichst schnell in Kellernähe einfach unter einem Deckel verschwinden lassen kann. Das Einzige, was mir seit Einführung der gelben Tonne Huddel bereitet, ist ihre Größe. Wer mal gesehen hat, was ich vorher mittwochs abends alle 2 Wochen an gelben Säcken vors Einfamilienhaus geschleppt habe, der kann das verstehen. Aber wir machen es seither einfach so, wie unsere Freundin Ute es vorgeschlagen hat. Die hat gehört, wie die Müllentsorger eine entsprechende Verdichtung empfohlen haben. Und sie meinte, wir sollten einfach 2-mal die Woche de Kleen in die Tonnenstelle und hupsel lasse. Ja, anfangs vor 6 Jahren hat das geklappt, aber inzwischen ist der Lappes näher am Führerschein und größer als ich. Und man packe ne einfach nicht mehr so gut in die Tonnen.
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1: Wenn langsame Menschen beschrieben werden, dann hängt man oft die Vorsilbe Tran an. Etwa bei Tranfunzel, Transuse oder Trantüte. Tranfunzel kommt von einer mit Fischöl betriebenen Lampe. Eben diese und die Person, die man damit umschreibt, waren nicht sehr helle. Transuse oder Trantüte gehen auf das mundartliche Wort Tran zurück, was so viel wie Träne bedeutet. Mit Träne werden ja auch langsame oder

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0: 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Ich hatte letzte Woche eine Frage, bis die muss Knoblauch etwas gegessen haben. Ich hatte das nicht direkt gemerkt. 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
0: Ey, dat mal, wenn in Zukunft so etwas ist, dass man da vielleicht kennt, ein kleiner Zettel etwas auf der Nase zu schlägen.
1: Sag mal, haben wir echt einen April oder was? Da kannst du froh sein, wenn ich da nicht so etwas leiden lassen.
0: Und da braucht man auch weil nicht anders, da um zu schwitzen. Das ist ihr Pflicht als Anbieter, das war nämlich die Woche in der Zeitung. Entsprechend die Inhaltsstoffe zu kennzeichnen.
1: Sag mal, da hast du
0: und
1: doch
0: ich muss mich, als Verbraucher darauf verlassen können, dass ich ein einwandfreies Nahrungsmittel erhalte. 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
1: Was muss denn heute für ein Ton raus? Die Grau oder die Green? Die Gelb. Was bin ich froh, dass es die überhaupt gibt. Ich habe ja das Gefühl, es gäbe die Gelbe schon ewig. Dabei feiert die dieses Jahr erst ihren 6. Geburtstag bei uns zu Hause. Im November 2020 hat sie dem Gefuddel mit dem gelben Sack ein Ende bereitet. Ich bin ohnehin Mülltonnenfetischist. Viele Leute finden Mülltonnen ja unsexy, wie sie so da stehen, vor oder hinterm Haus. Sie bauen dann kleine Häuschen für sie, die eigentlich viel hässlicher sind als die 2 Tonnen, die sie darin verstecken wollen. Oder sie schließen sie gar im Keller ein. Sie beschweren sich auch immer über jede neue Tonne, die dazukommt. Bei der Einführung der blauen wollten viele ja lieber weiterhin regelmäßig mit dem Auto zum Papiercontainer am matschigen Straßenrand fahren, als sich noch diese Tonne hinters Haus zu stellen. Mir ist alles recht, wo ich den Müll möglichst schnell in Kellernähe einfach unter einem Deckel verschwinden lassen kann. Das Einzige, was mir seit Einführung der gelben Tonne Huddel bereitet, ist ihre Größe. Wer mal gesehen hat, was ich vorher mittwochs abends alle 2 Wochen an gelben Säcken vors Einfamilienhaus geschleppt habe, der kann das verstehen. Aber wir machen es seither einfach so, wie unsere Freundin Ute es vorgeschlagen hat. Die hat gehört, wie die Müllentsorger eine entsprechende Verdichtung empfohlen haben. Und sie meinte, wir sollten einfach 2-mal die Woche de Kleen in die Tonnenstelle und hupsel lasse. Ja, anfangs vor 6 Jahren hat das geklappt, aber inzwischen ist der Lappes näher am Führerschein und größer als ich. Und wir packen eine Effa nicht mehr so gut in die Tonnen.
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